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1: Mit Julia Fritz. Das Niedrigwasser am Rhein belastet die Schifffahrt. Und das ungewöhnlich früh im Jahr. NRW-Verkehrsminister Krischer sieht im Bahngüterverkehr eine Übergangslösung und fordert zusätzliche Lagerhallen entlang des Flusses. Mittelfristig müsse die Fahrrinne ausgebaut werden. Doch dafür fehle Geld vom Bund. Die geplante Abschaffung der abschlagsfreien Rente nach 45 Beitragsjahren bekommt Rückenwind vom Deutschen Institut für Wirtschaftsforschung. Eine Abschaffung sei unverzichtbar. Dadurch gäbe es laut DIW pro Jahr 125.000 zusätzliche Beschäftigte. Marokko wehrt sich gegen den Vorwurf, für den Massenansturm auf die spanische Exklave Ceuta verantwortlich zu sein. Die Regierung nennt Schleuseraktivitäten und Falschinformationen als Gründe. Der Zwischenfall sei nicht organisiert gewesen. Bei dem Ansturm starben mehr als 70 Menschen. In Griechenland wüten die Waldbrände weiter. Westlich von Athen sind bereits mehr als 10.000 Hektar Wald zerstört. Beim Absturz eines Löschflugzeugs kamen 2 Menschen ums Leben. In Spanien hat sich die Lage dagegen deutlich entspannt. In Frankreich bleibt sie trotz einiger neuer Feuer stabil. In Italien werden viele Urlauber an privat betriebenen Strandbädern zur Kasse gebeten. Das betrifft mehr als die Hälfte aller Strände. Die Behörden gehen in mehreren Regionen dagegen vor. In Ostia, dem Stadtstrand Roms, werden 2 kommerzielle Bäderbetriebe abgerissen. An ihrer Stelle soll ein kostenloser öffentlicher Strand entstehen.
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2: In der Nacht, abgesehen vom Nordosten und Südosten, weiter einzelne Schauer und Gewitter, ansonsten gering bewölkt oder klar und trocken, 23 bis 16 Grad. Tagsüber dann viel Sonne, später Quellwolken, dann erst im Norden und Nordosten Schauer und zum Teil kräftige Gewitter, ansonsten noch vereinzelt. Dort, wo es rumpelt, kann es auch Unwetter geben, mit orkanartigen Böen und Hagel. Abseits vom Südwesten sind weitere Gewitter möglich, weiterhin heiß, 30 bis 38 Grad, an der Küste 25 bis 30.
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1: Mit Julia Fritz. Das Niedrigwasser am Rhein belastet die Schifffahrt. Und das ungewöhnlich früh im Jahr. NRW-Verkehrsminister Krischer sieht im Bahngüterverkehr eine Übergangslösung und fordert zusätzliche Lagerhallen entlang des Flusses. Mittelfristig müsse die Fahrrinne ausgebaut werden. Doch dafür fehle Geld vom Bund. Die geplante Abschaffung der abschlagsfreien Rente nach 45 Beitragsjahren bekommt Rückenwind vom Deutschen Institut für Wirtschaftsforschung. Eine Abschaffung sei unverzichtbar. Dadurch gäbe es laut DIW pro Jahr 125.000 zusätzliche Beschäftigte. Marokko wehrt sich gegen den Vorwurf, für den Massenansturm auf die spanische Exklave Ceuta verantwortlich zu sein. Die Regierung nennt Schleuseraktivitäten und Falschinformationen als Gründe. Der Zwischenfall sei nicht organisiert gewesen. Bei dem Ansturm starben mehr als 70 Menschen. In Griechenland wüten die Waldbrände weiter. Westlich von Athen sind bereits mehr als 10.000 Hektar Wald zerstört. Beim Absturz eines Löschflugzeugs kamen 2 Menschen ums Leben. In Spanien hat sich die Lage dagegen deutlich entspannt. In Frankreich bleibt sie trotz einiger neuer Feuer stabil. In Italien werden viele Urlauber an privat betriebenen Strandbädern zur Kasse gebeten. Das betrifft mehr als die Hälfte aller Strände. Die Behörden gehen in mehreren Regionen dagegen vor. In Ostia, dem Stadtstrand Roms, werden 2 kommerzielle Bäderbetriebe abgerissen. An ihrer Stelle soll ein kostenloser öffentlicher Strand entstehen.
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2: In der Nacht, abgesehen vom Nordosten und Südosten, weiter einzelne Schauer und Gewitter, ansonsten gering bewölkt oder klar und trocken, 23 bis 16 Grad. Tagsüber dann viel Sonne, später Quellwolken, dann erst im Norden und Nordosten Schauer und zum Teil kräftige Gewitter, ansonsten noch vereinzelt. Dort, wo es rumpelt, kann es auch Unwetter geben, mit orkanartigen Böen und Hagel. Abseits vom Südwesten sind weitere Gewitter möglich, weiterhin heiß, 30 bis 38 Grad, an der Küste 25 bis 30.
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1: Mit Julia Fritz. Das Niedrigwasser am Rhein belastet die Schifffahrt. Und das ungewöhnlich früh im Jahr. NRW-Verkehrsminister Krischer sieht im Bahngüterverkehr eine Übergangslösung und fordert zusätzliche Lagerhallen entlang des Flusses. Mittelfristig müsse die Fahrrinne ausgebaut werden, doch dafür fehle Geld vom Bund. Die geplante Abschaffung der abschlagsfreien Rente nach 45 Beitragsjahren bekommt Rückenwind vom Deutschen Institut für Wirtschaftsforschung. Eine Abschaffung sei unverzichtbar. Dadurch gäbe es laut DIW pro Jahr 125.000 zusätzliche Beschäftigte. Marokko wehrt sich gegen den Vorwurf, für den Massenansturm auf die spanische Exklave Ceuta verantwortlich zu sein. Die Regierung nennt Schleuseraktivitäten und Falschinformationen als Gründe. Der Zwischenfall sei nicht organisiert gewesen. Bei dem Ansturm starben mehr als 70 Menschen. In Griechenland wüten die Waldbrände weiter. Westlich von Athen sind bereits mehr als 10.000 Hektar Wald zerstört. Beim Absturz eines Löschflugzeugs kamen 2 Menschen ums Leben. In Spanien hat sich die Lage dagegen deutlich entspannt. In Frankreich bleibt sie trotz einiger neuer Feuer stabil. In Italien werden viele Urlauber an privat betriebenen Strandbädern zur Kasse gebeten. Das betrifft mehr als die Hälfte aller Strände. Die Behörden gehen in mehreren Regionen dagegen vor. In Ostia, dem Stadtstrand Roms, werden 2 kommerzielle Bäderbetriebe abgerissen. An ihrer Stelle soll ein kostenloser öffentlicher Strand entstehen.
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2: In der Nacht, abgesehen vom Nordosten und Südosten, weiter einzelne Schauer und Gewitter, ansonsten gering bewölkt oder klar und trocken, 23 bis 16 Grad. Tagsüber dann viel Sonne, später Quellwolken, dann erst im Norden und Nordosten Schauer und zum Teil kräftige Gewitter, ansonsten noch vereinzelt. Dort, wo es rumpelt, kann es auch Unwetter geben, mit orkanartigen Böen und Hagel. Abseits vom Südwesten sind weitere Gewitter möglich, weiterhin heiß, 30 bis 38 Grad, an der Küste 25 bis 30.
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1: Mit Michael Daub. Hallo. Die Pegelstände des Rheins in Nordrhein-Westfalen sinken weiter. Experten rechnen für Donnerstag und Freitag mit neuen Tiefstständen infolge von Trockenheit und Hitze. Der Bundesverband der deutschen Binnenschifffahrt spricht von erheblichem Mehraufwand und höheren Kosten. Viele Schiffe seien derzeit mit weniger als einem Viertel ihrer normalen Ladung unterwegs. Der Innenausschuss des Bundestags berät heute über den islamistisch motivierten Terroranschlag beim Berliner CSD. Bundesinnenminister Dobrindt soll über den Stand der Ermittlungen informieren. Im Mittelpunkt steht die Frage, was schiefgelaufen ist, denn der Täter war den Behörden bekannt und wurde überwacht, befand sich aber auf freiem Fuß, weil ein Urteil noch nicht rechtskräftig war. Bei dem Anschlag starb eine Frau, viele Menschen wurden verletzt, der Täter wurde später erschossen. Schülerinnen und Schüler mit Social-Media-Accounts schneiden in der Schule schlechter ab. Das zeigt eine italienische Studie mit mehr als 5000 Jugendlichen. Wer bereits in der 6. bis 8. Klasse einen Account hatte, erzielte im Schnitt schlechtere Testergebnisse als jene, die mindestens bis zur 9. Klasse warteten. Nach den gescheiterten Investorenplänen gerät FIFA-Chef Infantino immer stärker unter Druck. DFB-Sportdirektor Rettich sprach von einem irreparablen Vertrauensverlust. Infantino umgebe sich zunehmend mit Menschen von außerhalb des Fußballs. Als erste nationale Verbände haben England und Wales ihre Unterstützung für eine Wiederwahl Infantinos zurückgezogen. Soweit die Meldungen.
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1: Heute im Nordosten und Osten Schauer und Gewitter, ansonsten Quellwolken und später auch im restlichen Deutschland kräftige Gewitter mit Unwetterpotenzial. Es bleibt weiterhin heiß, 30 bis 38 Grad, an der Küste ist es kühler.
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1: Mit Michael Daub. Hallo. Die Pegelstände des Rheins in Nordrhein-Westfalen sinken weiter. Experten rechnen für Donnerstag und Freitag mit neuen Tiefststämmen infolge von Trockenheit und Hitze. Der Bundesverband der deutschen Binnenschifffahrt spricht von erheblichem Mehraufwand und höheren Kosten. Viele Schiffe seien derzeit mit weniger als einem Viertel ihrer normalen Ladung unterwegs. Der Innenausschuss des Bundestags berät heute über den islamistisch motivierten Terroranschlag beim Berliner CSD. Bundesinnenminister Dobrindt soll über den Stand der Ermittlungen informieren. Im Mittelpunkt steht die Frage, was schiefgelaufen ist, denn der Täter war den Behörden bekannt und wurde überwacht, befand sich aber auf freiem Fuß, weil ein Urteil noch nicht rechtskräftig war. Bei dem Anschlag starb eine Frau, viele Menschen wurden verletzt, der Täter wurde später erschossen. Schülerinnen und Schüler mit Social-Media-Accounts schneiden in der Schule schlechter ab. Das zeigt eine italienische Studie mit mehr als 5000 Jugendlichen. Wer bereits in der 6. bis 8. Klasse einen Account hatte, erzielte im Schnitt schlechtere Testergebnisse als jene, die mindestens bis zur 9. Klasse warteten. Nach den gescheiterten Investorenplänen gerät FIFA-Chef Infantino immer stärker unter Druck. DFB-Sportdirektor Rettig sprach von einem irreparablen Vertrauensverlust. Infantino umgebe sich zunehmend mit Menschen von außerhalb des Fußballs. Als erste nationale Verbände haben England und Wales ihre Unterstützung für eine Wiederwahl Infantinos zurückgezogen. Soweit die Meldungen.
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1: Heute im Nordosten und Osten Schauer und Gewitter, ansonsten Quellwolken und später auch im restlichen Deutschland kräftige Gewitter mit Unwetterpotenzial. Es bleibt weiterhin heiß, 30 bis 38 Grad, an der Küste ist es kühler.
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1: Mit Michael Daub. Hallo. Die Pegelstände des Rheins in Nordrhein-Westfalen sinken weiter. Experten rechnen für Donnerstag und Freitag mit neuen Tiefstständen infolge von Trockenheit und Hitze. Der Bundesverband der deutschen Binnenschifffahrt spricht von erheblichem Mehraufwand und höheren Kosten. Viele Schiffe seien derzeit mit weniger als einem Viertel ihrer normalen Ladung unterwegs. Der Innenausschuss des Bundestags berät heute über den islamistisch motivierten Terroranschlag beim Berliner CSD. Bundesinnenminister Dobrindt soll über den Stand der Ermittlungen informieren. Im Mittelpunkt steht die Frage, was schiefgelaufen ist, denn der Täter war den Behörden bekannt und wurde überwacht, befand sich aber auf freiem Fuß, weil ein Urteil noch nicht rechtskräftig war. Bei dem Anschlag starb eine Frau, viele Menschen wurden verletzt, der Täter wurde später erschossen. Schülerinnen und Schüler mit Social-Media-Accounts schneiden in der Schule schlechter ab. Das zeigt eine italienische Studie mit mehr als 5000 Jugendlichen. Wer bereits in der 6. bis 8. Klasse einen Account hatte, erzielte im Schnitt schlechtere Testergebnisse als jene, die mindestens bis zur 9. Klasse warteten. Nach den gescheiterten Investorenplänen gerät FIFA-Chef Infantino immer stärker unter Druck. DFB-Sportdirektor Rettig sprach von einem irreparablen Vertrauensverlust. Infantino umgebe sich zunehmend mit Menschen von außerhalb des Fußballs. Als erste nationale Verbände haben England und Wales ihre Unterstützung für eine Wiederwahl Infantinos zurückgezogen. Soweit die Meldungen.
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1: Heute im Nordosten und Osten Schauer und Gewitter, ansonsten Quellwolken und später auch im restlichen Deutschland kräftige Gewitter mit Unwetterpotenzial. Es bleibt weiterhin heiß, 30 bis 38 Grad, an der Küste ist es kühler.
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1: Mit Julia Fritz. Mit Julia Fritz. Nach dem Massenandrang auf die spanische Exklave Ceuta beraten die EU-Innenminister über einen besseren Schutz der Außengrenzen. Die Gewerkschaft der Polizei fordert Konsequenzen, auch für Deutschland. Die Bundespolizei müsse zu einer modernen, flexiblen Grenzpolizei

0: 2 aufgerüstet werden, so GDP-Chef Roskopf. Spaniens Regierung betont dagegen, der Großteil der Migranten sei zurückgekehrt und wirft anderen EU-Staaten vor, die Krise politisch auszuschlachten. Westlich von Athen sind die Waldbrände weiter nicht unter Kontrolle. 11 Ortschaften mussten evakuiert werden. Im US-Bundesstaat Washington brannten rund um die Stadt Spokane mehr als 700 Häuser und Gebäude ab. Und im Osten der Niederlande wurde ein Campingplatz mit rund 300 Urlaubern vorsorglich evakuiert. Dort brennt es in einem Naturschutzgebiet. FDP-Generalsekretär Hagen wirft der Bundesregierung angesichts der Rentendiskussion ein Rentenchaos vor. Mehrere Ministerpräsidenten hatten die geplante Abschaffung der Rente mit 63 kritisiert. Unionsfraktionschef Frei betonte aber, er sehe keinen Spielraum für Nachbesserungen. Die Vorschläge der Rentenkommission sollen vollständig übernommen werden. Der Innenausschuss des Bundestags berät heute über den islamistischen Terroranschlag beim Berliner CSD. Wegen der parlamentarischen Sommerpause findet die Sitzung rein digital statt. Aus Sicherheitsgründen können dabei keine geheimen Informationen geteilt werden. Innenminister Dobrindt soll die Abgeordneten über den Stand der Ermittlungen informieren.
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2: Heute im Nordosten und Osten Schauer und Gewitter, ansonsten Quellwolken und später auch im restlichen Deutschland kräftige Gewitter mit Unwetterpotenzial. Es bleibt weiterhin heiß, 30 bis 38 Grad, an der Küste ist es kühler.
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1: Mit Julia Fritz. Mit Julia Fritz. Nach dem Massenandrang auf die spanische Exklave Ceuta beraten die EU-Innenminister über einen besseren Schutz der Außengrenzen. Die Gewerkschaft der Polizei fordert Konsequenzen, auch für Deutschland. Die Bundespolizei müsse zu einer modernen, flexiblen Grenzpolizei aufgerüstet werden, so GdP-Chef Roßkopf. Spaniens Regierung betont dagegen, der Großteil der Migranten sei zurückgekehrt und wirft anderen EU-Staaten vor, die Krise politisch auszuschlachten. Westlich von Athen sind die Waldbrände weiter nicht unter Kontrolle. 11 Ortschaften mussten evakuiert werden. Im US-Bundesstaat Washington brannten rund um die Stadt Spokane mehr als 700 Häuser und Gebäude ab. Und im Osten der Niederlande wurde ein Campingplatz mit rund 300 Urlaubern vorsorglich evakuiert. Dort brennt es in einem Naturschutzgebiet. FDP-Generalsekretär Hagen wirft der Bundesregierung angesichts der Rentendiskussion ein Rentenchaos vor. Mehrere Ministerpräsidenten hatten die geplante Abschaffung der Rente mit 63 kritisiert. Unionsfraktionschef Frei betonte aber, er sehe keinen Spielraum für Nachbesserungen. Die Vorschläge der Rentenkommission sollen vollständig übernommen werden. Der Innenausschuss des Bundestags berät heute über den islamistischen Terroranschlag beim Berliner CSD. Wegen der parlamentarischen Sommerpause findet die Sitzung rein digital statt. Aus Sicherheitsgründen können dabei keine geheimen Informationen geteilt werden. Innenminister Dobrindt soll die Abgeordneten über den Stand der Ermittlungen informieren.
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2: Heute im Nordosten und Osten Schauer und Gewitter, ansonsten Quellwolken und später auch im restlichen Deutschland kräftige Gewitter mit Unwetterpotenzial. Es bleibt weiterhin heiß, 30 bis 38 Grad, an der Küste ist es kühler.
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1: Mit Julia Fritz. Mit Julia Fritz. Nach dem Massenandrang auf die spanische Exklave Ceuta beraten die EU-Innenminister über einen besseren Schutz der Außengrenzen. Die Gewerkschaft der Polizei fordert Konsequenzen, auch für Deutschland. Die Bundespolizei müsse zu einer modernen, flexiblen Grenzpolizei aufgerüstet werden, so GdP-Chef Roskopf. Spaniens Regierung betont dagegen, der Großteil der Migranten sei zurückgekehrt und wirft anderen EU-Staaten vor, die Krise politisch auszuschlachten. Westlich von Athen sind die Waldbrände weiter nicht unter Kontrolle. 11 Ortschaften mussten evakuiert werden. Im US-Bundesstaat Washington brannten rund um die Stadt Spokane mehr als 700 Häuser und Gebäude ab. Und im Osten der Niederlande wurde ein Campingplatz mit rund 300 Urlaubern vorsorglich evakuiert. Dort brennt es in einem Naturschutzgebiet. FDP-Generalsekretär Hagen wirft der Bundesregierung angesichts der Rentendiskussion ein Rentenchaos vor. Mehrere Ministerpräsidenten hatten die geplante Abschaffung der Rente mit 63 kritisiert. Unionsfraktionschef Frei betonte aber, er sehe keinen Spielraum für Nachbesserungen. Die Vorschläge der Rentenkommission sollen vollständig übernommen werden. Der Innenausschuss des Bundestags berät heute über den islamistischen Terroranschlag beim Berliner CSD. Wegen der parlamentarischen Sommerpause findet die Sitzung rein digital statt. Aus Sicherheitsgründen können dabei keine geheimen Informationen geteilt werden. Innenminister Dobrindt soll die Abgeordneten über den Stand der Ermittlungen informieren.
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2: Heute im Nordosten und Osten Schauer und Gewitter, ansonsten Quellwolken und später auch im restlichen Deutschland kräftige Gewitter mit Unwetterpotenzial. Es bleibt weiterhin heiß, 30 bis 38 Grad, an der Küste ist es kühler.
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1: Mit Julia Fritz. Nach dem Massenandrang auf die spanische Exklave Ceuta beraten die EU-Innenminister über einen besseren Schutz der Außengrenzen. Die Gewerkschaft der Polizei fordert Konsequenzen, auch für Deutschland. Die Bundespolizei müsse zu einer modernen, flexiblen Grenzpolizei aufgerüstet werden, so GdP-Chef Roßkopf. Spaniens Regierung betont dagegen, der Großteil der Migranten sei zurückgekehrt und wirft anderen EU-Staaten vor, die Krise politisch auszuschlachten. Westlich von Athen sind die Waldbrände weiter nicht unter Kontrolle. 11 Ortschaften mussten evakuiert werden. Im US-Bundesstaat Washington brannten rund um die Stadt Spokane mehr als 700 Häuser und Gebäude ab. Und im Osten der Niederlande wurde ein Campingplatz mit rund 300 Urlaubern vorsorglich evakuiert. Dort brennt es in einem Naturschutzgebiet. FDP-Generalsekretär Hagen wirft der Bundesregierung angesichts der Rentendiskussion ein Rentenchaos vor. Mehrere Ministerpräsidenten hatten die geplante Abschaffung der Rente mit 63 kritisiert. Unionsfraktionschef Frei betonte aber, er sehe keinen Spielraum für Nachbesserungen. Die Vorschläge der Rentenkommission sollen vollständig übernommen werden. Der Innenausschuss des Bundestags berät heute über den islamistischen Terroranschlag beim Berliner CSD. Wegen der parlamentarischen Sommerpause findet die Sitzung rein digital statt. Aus Sicherheitsgründen können dabei keine geheimen Informationen geteilt werden. Innenminister Dobrindt soll die Abgeordneten über den Stand der Ermittlungen informieren.
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2: Heute im Nordosten und Osten Schauer und Gewitter, ansonsten Quellwolken und später auch

0: restlichen Deutschland kräftige Gewitter mit Unwetterpotenzial. Es bleibt weiterhin heiß, 30 bis 38 Grad, an der Küste ist es kühler.
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1: Mit Julia Fritz. Nach dem Massenandrang auf die spanische Exklave Ceuta beraten die EU-Innenminister über einen besseren Schutz der Außengrenzen. Die Gewerkschaft der Polizei fordert Konsequenzen, auch für Deutschland. Die Bundespolizei müsse zu einer modernen, flexiblen Grenzpolizei aufgerüstet werden, so GdP-Chef Roßkopf. Spaniens Regierung betont dagegen, der Großteil der Migranten sei zurückgekehrt und wirft anderen EU-Staaten vor, die Krise politisch auszuschlachten. Westlich von Athen sind die Waldbrände weiter nicht unter Kontrolle. 11 Ortschaften mussten evakuiert werden. Im US-Bundesstaat Washington brannten rund um die Stadt Spokane mehr als 700 Häuser und Gebäude ab. Und im Osten der Niederlande wurde ein Campingplatz mit rund 300 Urlaubern vorsorglich evakuiert. Dort brennt es in einem Naturschutzgebiet. FDP-Generalsekretär Hagen wirft der Bundesregierung angesichts der Rentendiskussion ein Rentenchaos vor. Mehrere Ministerpräsidenten hatten die geplante Abschaffung der Rente mit 63 kritisiert. Unionsfraktionschef Frei betonte aber, er sehe keinen Spielraum für Nachbesserungen. Die Vorschläge der Rentenkommission sollen vollständig übernommen werden. Der Innenausschuss des Bundestags berät heute über den islamistischen Terroranschlag beim Berliner CSD. Wegen der parlamentarischen Sommerpause findet die Sitzung rein digital statt. Aus Sicherheitsgründen können dabei keine geheimen Informationen geteilt werden. Innenminister Dobrindt soll die Abgeordneten über den Stand der Ermittlungen informieren.
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2: Heute im Nordosten und Osten Schauer und Gewitter, ansonsten Quellwolken und später auch im restlichen Deutschland kräftige Gewitter mit Unwetterpotenzial. Es bleibt weiterhin heiß, 30 bis 38 Grad, an der Küste ist es kühler.
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1: Mit Julia Fritz. Auch im Juli mussten Bahnfahrer viel Geduld mitbringen. Die Reisendenpünktlichkeit im Fernverkehr lag bei 55%. Nur etwas mehr als die Hälfte der Fahrgäste erreichte ihr Ziel pünktlich oder mit weniger als 15 Minuten Verspätung. Als Hauptgrund nennt der Konzern die Hitze, die die Infrastruktur belastet und Instandhaltungsarbeiten verzögert hat. Unionsfraktionschef Frei hält es für klug, dass sich das Bundesfamilienministerium auf einen möglichen neuen Zivildienst vorbereitet. Im RTL-Interview sprach er von Eventualitäten. Einen neuen Stand in der Wehrdienstdebatte gebe es nicht. Der Wehrdienst bleibt freiwillig. Bei zu wenig Freiwilligen könnte aber eine Bedarfswehrpflicht greifen. Erwerbstätige haben im vergangenen Jahr so viele Arzneimittel verschrieben bekommen wie noch nie. Insgesamt rund 34 Millionen. Das zeigt eine Auswertung der Techniker-Krankenkasse. Am häufigsten wurden Herz-Kreislauf-Medikamente verordnet, etwa Blutdrucksenker. Insgesamt wurden 2,6% mehr Tagesdosen abgerechnet als im Vorjahr. Lufthansa-Chef Spohr rechnet damit, dass der Jahresgewinn geringer ausfallen könnte als geplant. Statt der angestrebten 2 Milliarden Euro könnten es bis zu 300 Millionen weniger werden. Als Gründe nennt er die Folgen des Iran-Kriegs, hohe Kerosinpreise und Streiks. Die Zahl der Rentenbezieher steigt weiter. 2025 kamen unterm Strich fast 170.000 Rentnerinnen und Rentner dazu. Mehrkosten für den Staat von fast 21 Milliarden Euro. In der aktuellen Reformdebatte geht es vor allem um die Frage, ob sich Deutschland die abschlagsfreie Rente nach 45 Beitragsjahren noch leisten kann.
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2: Heute im Nordosten und Osten Schauer und Gewitter, ansonsten Quellwolken und später auch im restlichen Deutschland kräftige Gewitter mit Unwetterpotenzial. Es bleibt weiterhin heiß, 30 bis 38 Grad, an der Küste ist es kühler.
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1: Mit Julia Fritz. Auch im Juli mussten Bahnfahrer viel Geduld mitbringen. Die Reisendenpünktlichkeit im Fernverkehr lag bei 55%. Nur etwas mehr als die Hälfte der Fahrgäste erreichte ihr Ziel pünktlich oder mit weniger als 15 Minuten Verspätung. Als Hauptgrund nennt der Konzern die Hitze, die die Infrastruktur belastet und Instandhaltungsarbeiten verzögert hat. Unionsfraktionschef Frei hält es für klug, dass sich das Bundesfamilienministerium auf einen möglichen neuen Zivildienst vorbereitet. Im RTL-Interview sprach er von Eventualitäten. Einen neuen Stand in der Wehrdienstdebatte gebe es nicht. Der Wehrdienst bleibt freiwillig. Bei zu wenig Freiwilligen könnte aber eine Bedarfswehrpflicht greifen. Erwerbstätige haben im vergangenen Jahr so viele Arzneimittel verschrieben bekommen wie noch nie. Insgesamt rund 34 Millionen. Das zeigt eine Auswertung der Techniker-Krankenkasse. Am häufigsten wurden Herz-Kreislauf-Medikamente verordnet, etwa Blutdrucksenker. Insgesamt wurden 2,6% mehr Tagesdosen abgerechnet als im Vorjahr. Lufthansa-Chef Spohr rechnet damit, dass der Jahresgewinn geringer ausfallen könnte als geplant. Statt der angestrebten 2 Milliarden Euro könnten es bis zu 300 Millionen weniger werden. Als Gründe nennt er die Folgen des Iran-Kriegs, hohe Kerosinpreise und Streiks. Die Zahl der Rentenbezieher steigt weiter. 2025 kamen unterm Strich fast 170.000 Rentnerinnen und Rentner dazu. Mehrkosten für den Staat von fast 21 Milliarden Euro. In der aktuellen Reformdebatte geht es vor allem um die Frage, ob sich Deutschland die abschlagsfreie Rente nach 45 Beitragsjahren noch leisten kann.
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2: In der Nacht teils weitere kräftige Schauer und Gewitter. In der zweiten Nachthälfte lässt das Ganze nach und nach Nordosten hin ziehen die Schauer und Gewitter ab. 22 bis 16 Grad. Mittwoch dann wechselnd wolkig. Im Südosten und Osten teils kräftige Schauer und Gewitter. Unwetterpotenzial an der Nordsee maximal 25. Im Südosten und Osten bis 35 Grad.
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1: Mit Julia Fritz. Der neue Unionsfraktionschef Frei hat klargestellt, dass er keine Spielräume für Änderungen an der geplanten Rentenreform sieht. Bei NTV sagte er, er halte den Expertenvorschlag für sehr überzeugend. Mehr Diskussion werde nichts Besseres ergeben. Im Kern geht es um die Frage, ob die abschlagsfreie Rente nach 45 Beitragsjahren abgeschafft wird. In mehreren Bundesländern wächst der Widerstand dagegen. Erwerbstätige haben im vergangenen Jahr so viele Medikamente verschrieben bekommen wie noch nie. Die 6,2 Millionen bei der Technikerkrankenkasse versicherten Erwerbstätigen lösten Rezepte für mehr als 34 Millionen Arzneimittel ein. Am häufigsten wurden Herz-Kreislauf-Medikamente verordnet, gefolgt von Mitteln gegen Magen-Darm-Beschwerden und Antidepressiva. Die Deutsche Bahn zieht eine schlechte Bilanz für Juli. Nur knapp 53% der Fernverkehrsfahrgäste kamen pünktlich oder mit weniger als 15 Minuten Verspätung ans Ziel. Als Gründe nennt die Bahn das marode Schienennetz sowie Instandhaltungsarbeiten, die wegen der Hitze im Juni und Juli verschoben werden mussten. Leichtes Aufatmen bei der griechischen Feuerwehr. Mehrere Brände westlich von Athen sind unter Kontrolle. Endgültig Entwarnung gibt es aber noch nicht. Besonders die heißen Mittagsstunden könnten die Feuer wieder entfachen. Im Laufe des Tages sollen bis zu 30 Löschhubschrauber und Flugzeuge im Einsatz sein. Weil immer weniger Bier getrunken wird, schließen immer mehr Brauereien. Im vergangenen Jahr stellten 53 Brauereien ihren Betrieb ein. Aktuell gibt es noch 1415 Brauereien in Deutschland. Die meisten davon in Bayern, Baden-Württemberg und Nordrhein-Westfalen.
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2: In der Nacht teils weitere kräftige Schauer und Gewitter. In der zweiten Nachthälfte lässt das Ganze nach und nach Nordosten hin ziehen die Schauer und Gewitter ab. 22 bis 16 Grad. Mittwoch dann wechselnd wolkig. Im Südosten und Osten teils kräftige Schauer und Gewitter. Unwetterpotenzial an der Nordsee maximal 25. Im Südosten und Osten bis 35 Grad.
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1: Mit Julia Fritz. Der neue Unionsfraktionschef Frei hat klargestellt, dass er keine Spielräume für Änderungen an der geplanten Rentenreform sieht. Bei NTV sagte er, er halte den Expertenvorschlag für sehr überzeugend. Mehr Diskussion werde nichts Besseres ergeben. Im Kern geht es um die Frage, ob die abschlagsfreie Rente nach 45 Beitragsjahren abgeschafft wird. In mehreren Bundesländern wächst der Widerstand dagegen. Erwerbstätige haben im vergangenen Jahr so viele Medikamente verschrieben bekommen wie noch nie. Die 6,2 Millionen bei der Technikerkrankenkasse versicherten Erwerbstätigen lösten Rezepte für mehr als 34 Millionen Arzneimittel ein. Am häufigsten wurden Herz-Kreislauf-Medikamente verordnet, gefolgt von Mitteln gegen Magen-Darm-Beschwerden und Antidepressiva. Die Deutsche Bahn zieht eine schlechte Bilanz für Juli. Nur knapp 53% der Fernverkehrsfahrgäste kamen pünktlich oder mit weniger als 15 Minuten Verspätung ans Ziel. Als Gründe nennt die Bahn das marode Schienennetz sowie Instandhaltungsarbeiten, die wegen der Hitze im Juni und Juli verschoben werden mussten. Leichtes Aufatmen bei der griechischen Feuerwehr. Mehrere Brände westlich von Athen sind unter Kontrolle. Endgültig Entwarnung gibt es aber noch nicht. Besonders die heißen Mittagsstunden könnten die Feuer wieder entfachen. Im Laufe des Tages sollen bis zu 30 Löschhubschrauber und Flugzeuge im Einsatz sein. Weil immer weniger Bier getrunken wird, schließen immer mehr Brauereien. Im vergangenen Jahr stellten 53 Brauereien ihren Betrieb ein. Aktuell gibt es noch 1415 Brauereien in Deutschland. Die meisten davon in Bayern, Baden-Württemberg und Nordrhein-Westfalen.
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3: In der Nacht teils weitere kräftige Schauer und Gewitter. In der zweiten Nachthälfte lässt das Ganze nach und nach Nordosten hin ziehen die Schauer und Gewitter ab. 22 bis 16 Grad. Mittwoch dann wechselnd wolkig. Im Südosten und Osten teils kräftige Schauer und Gewitter. Unwetterpotenzial an der Nordsee maximal 25. Im Südosten und Osten bis 35 Grad.
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1: Mit Julia Fritz. Auch im Juli mussten Bahnfahrer viel Geduld mitbringen. Die Reisendenpünktlichkeit im Fernverkehr lag bei 55%. Nur etwas mehr als die Hälfte der Fahrgäste erreichte ihr Ziel pünktlich oder mit weniger als 15 Minuten Verspätung. Als Hauptgrund nennt der Konzern die Hitze, die die Infrastruktur belastet und Instandhaltungsarbeiten verzögert hat. Unionsfraktionschef Frei hält es für klug, dass sich das Bundesfamilienministerium auf einen möglichen neuen Zivildienst vorbereitet. Im RTL-Interview sprach er von Eventualitäten. Einen neuen Stand in der Wehrdienstdebatte gebe es nicht. Der Wehrdienst bleibt freiwillig. Bei zu wenig Freiwilligen könnte aber eine Bedarfswehrpflicht greifen. Erwerbstätige haben im vergangenen Jahr so viele Arzneimittel verschrieben bekommen wie noch nie. Insgesamt rund 34 Millionen. Das zeigt eine Auswertung der Techniker-Krankenkasse. Am häufigsten wurden Herz-Kreislauf-Medikamente verordnet, etwa Blutdrucksenker. Insgesamt wurden 2,6% mehr Tagesdosen abgerechnet als im Vorjahr. Lufthansa-Chef Spohr rechnet damit, dass der Jahresgewinn geringer ausfallen könnte als geplant. Statt der angestrebten 2 Milliarden Euro könnten es bis zu 300 Millionen weniger werden. Als Gründe nennt er die Folgen des Iran-Kriegs, hohe Kerosinpreise und Streiks. Die Zahl der Rentenbezieher steigt weiter. 2025 kamen unterm Strich fast 170.000 Rentnerinnen und Rentner dazu. Mehrkosten für den Staat von fast 21 Milliarden Euro. In der aktuellen Reformdebatte geht es vor allem um die Frage, ob sich Deutschland die abschlagsfreie Rente nach 45 Beitragsjahren noch leisten kann.
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2: In der Nacht teils weitere kräftige Schauer und Gewitter. In der zweiten Nachthälfte lässt das Ganze nach und nach Nordosten hin ziehen die Schauer und Gewitter ab. 22 bis 16 Grad. Mittwoch dann wechselnd wolkig. Im Südosten und Osten teils kräftige Schauer und Gewitter. Unwetterpotenzial an der Nordsee maximal 25. Im Südosten und Osten bis 35 Grad.
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1: Mit Julia Fritz. Auch im Juli mussten Bahnfahrer viel Geduld mitbringen. Die Reisendenpünktlichkeit im Fernverkehr lag bei 55%. Nur etwas mehr als die Hälfte der Fahrgäste erreichte ihr Ziel pünktlich oder mit weniger als 15 Minuten Verspätung. Als Hauptgrund nennt der Konzern die Hitze, die die Infrastruktur belastet und Instandhaltungsarbeiten verzögert hat. Unionsfraktionschef Frei hält es für klug, dass sich das Bundesfamilienministerium auf einen möglichen neuen Zivildienst vorbereitet. Im RTL-Interview sprach er von Eventualitäten. Einen neuen Stand in der Wehrdienstdebatte gebe es nicht. Der Wehrdienst bleibt freiwillig. Bei zu wenig Freiwilligen könnte aber eine Bedarfswehrpflicht greifen. Erwerbstätige haben im vergangenen Jahr so viele Arzneimittel verschrieben bekommen wie noch nie. Insgesamt rund 34 Millionen. Das zeigt eine Auswertung der Techniker-Krankenkasse. Am häufigsten wurden Herz-Kreislauf-Medikamente verordnet, etwa Blutdrucksenker. Insgesamt wurden 2,6% mehr Tagesdosen abgerechnet als im Vorjahr. Lufthansa-Chef Spohr rechnet damit, dass der Jahresgewinn geringer ausfallen könnte als geplant. Statt der angestrebten 2 Milliarden Euro könnten es bis zu 300 Millionen weniger werden. Als Gründe nennt er die Folgen des Iran-Kriegs, hohe Kerosinpreise und Streiks. Die Zahl der Rentenbezieher steigt weiter. 2025 kamen unterm Strich fast 170.000 Rentnerinnen und Rentner dazu. Mehrkosten für den Staat von fast 21 Milliarden Euro. In der aktuellen Reformdebatte geht es vor allem um die Frage, ob sich Deutschland die abschlagsfreie Rente nach 45 Beitragsjahren noch leisten kann.
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2: In der Nacht teils weitere kräftige Schauer und Gewitter. In der zweiten Nachthälfte lässt das Ganze nach und nach Nordosten hin ziehen die Schauer und Gewitter ab. 22 bis 16 Grad. Mittwoch dann wechselnd wolkig. Im Südosten und Osten teils kräftige Schauer und Gewitter. Unwetterpotenzial an der Nordsee maximal 25. Im Südosten und Osten bis 35 Grad.
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1: Mit Julia Fritz. Der neue Unionsfraktionschef Frei hat klargestellt, dass er keine Spielräume für Änderungen an der geplanten Rentenreform sieht. Bei NTV sagte er, er halte den Expertenvorschlag für sehr überzeugend. Mehr Diskussion werde nichts Besseres ergeben. Im Kern geht es um die Frage, ob die abschlagsfreie Rente nach 45 Beitragsjahren abgeschafft wird. In mehreren Bundesländern wächst der Widerstand dagegen. Erwerbstätige haben im vergangenen Jahr so viele Medikamente verschrieben bekommen wie noch nie. Die 6,2 Millionen bei der Technikerkrankenkasse versicherten Erwerbstätigen lösten Rezepte für mehr als 34 Millionen Arzneimittel ein. Am häufigsten wurden Herz-Kreislauf-Medikamente verordnet, gefolgt von Mitteln gegen Magen-Darm-Beschwerden und Antidepressiva. Die Deutsche Bahn zieht eine schlechte Bilanz für Juli. Nur knapp 53% der Fernverkehrsfahrgäste kamen pünktlich oder mit weniger als 15 Minuten Verspätung ans Ziel. Als Gründe nennt die Bahn das marode Schienennetz sowie Instandhaltungsarbeiten, die wegen der Hitze im Juni und Juli verschoben werden mussten. Leichtes Aufatmen bei der griechischen Feuerwehr. Mehrere Brände westlich von Athen sind unter Kontrolle. Endgültig Entwarnung gibt es aber noch nicht. Besonders die heißen Mittagsstunden könnten die Feuer wieder entfachen. Im Laufe des Tages sollen bis zu 30 Löschhubschrauber und Flugzeuge im Einsatz sein. Weil immer weniger Bier getrunken wird, schließen immer mehr Brauereien. Im vergangenen Jahr stellten 53 Brauereien ihren Betrieb ein. Aktuell gibt es noch 1415 Brauereien in Deutschland. Die meisten davon in Bayern, Baden-Württemberg und Nordrhein-Westfalen.
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2: In der Nacht teils weitere kräftige Schauer und Gewitter. In der zweiten Nachthälfte lässt das Ganze nach und nach Nordosten hin ziehen die Schauer und Gewitter ab. 22 bis 16 Grad. Mittwoch dann wechselnd wolkig. Im Südosten und Osten teils kräftige Schauer und Gewitter. Unwetterpotenzial an der Nordsee maximal 25. Im Südosten und Osten bis 35 Grad.
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1: Mit Julia Fritz. Der neue Unionsfraktionschef Frei hat klargestellt, dass er keine Spielräume für Änderungen an der geplanten Rentenreform sieht. Bei NTV sagte er, er halte den Expertenvorschlag für sehr überzeugend. Mehr Diskussion werde nichts Besseres ergeben. Im Kern geht es um die Frage, ob die abschlagsfreie Rente nach 45 Beitragsjahren abgeschafft wird. In mehreren Bundesländern wächst der Widerstand dagegen. Erwerbstätige haben im vergangenen Jahr so viele Medikamente verschrieben bekommen wie noch nie. Die 6,2 Millionen bei der Technikerkrankenkasse versicherten Erwerbstätigen lösten Rezepte für mehr als 34 Millionen Arzneimittel ein. Am häufigsten wurden Herz-Kreislauf-Medikamente verordnet, gefolgt von Mitteln gegen Magen-Darm-Beschwerden und Antidepressiva. Die Deutsche Bahn zieht eine schlechte Bilanz für Juli. Nur knapp 53% der Fernverkehrsfahrgäste kamen pünktlich oder mit weniger als 15 Minuten Verspätung ans Ziel. Als Gründe nennt die Bahn das marode Schienennetz sowie Instandhaltungsarbeiten, die wegen der Hitze im Juni und Juli verschoben werden mussten. Leichtes Aufatmen bei der griechischen Feuerwehr. Mehrere Brände westlich von Athen sind unter Kontrolle. Endgültig Entwarnung gibt es aber noch nicht. Besonders die heißen Mittagsstunden könnten die Feuer wieder entfachen. Im Laufe des Tages sollen bis zu 30 Löschhubschrauber und Flugzeuge im Einsatz sein. Weil immer weniger Bier getrunken wird, schließen immer mehr Brauereien. Im vergangenen Jahr stellten 53 Brauereien ihren Betrieb ein. Aktuell gibt es noch 1415 Brauereien in Deutschland. Die meisten davon in Bayern, Baden-Württemberg und Nordrhein-Westfalen.
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2: In der Nacht teils weitere kräftige Schauer und Gewitter. In der zweiten Nachthälfte lässt das Ganze nach und nach Nordosten hin ziehen die Schauer und Gewitter ab. 22 bis 16 Grad. Mittwoch dann wechselnd wolkig. Im Südosten und Osten teils kräftige Schauer und Gewitter. Unwetterpotenzial an der Nordsee maximal 25. Im Südosten und Osten bis 35 Grad.
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1: Mit Julia Fritz. Der neue Unionsfraktionschef Frei hat klargestellt, dass er keine Spielräume für Änderungen an der geplanten Rentenreform sieht. Bei NTV sagte er, er halte den Expertenvorschlag für sehr überzeugend. Mehr Diskussion werde nichts Besseres ergeben. Im Kern geht es um die Frage, ob die abschlagsfreie Rente nach 45 Beitragsjahren abgeschafft wird. In mehreren Bundesländern wächst der Widerstand dagegen. Erwerbstätige haben im vergangenen Jahr so viele Medikamente verschrieben bekommen wie noch nie. Die 6,2 Millionen bei der Technikerkrankenkasse versicherten Erwerbstätigen lösten Rezepte für mehr als 34 Millionen Arzneimittel ein. Am häufigsten wurden Herz-Kreislauf-Medikamente verordnet, gefolgt von Mitteln gegen Magen-Darm-Beschwerden und Antidepressiva. Die Deutsche Bahn zieht eine schlechte Bilanz für Juli. Nur knapp 53% der Fernverkehrsfahrgäste kamen pünktlich oder mit weniger als 15 Minuten Verspätung ans Ziel. Als Gründe nennt die Bahn das marode Schienennetz sowie Instandhaltungsarbeiten, die wegen der Hitze im Juni und Juli verschoben werden mussten. Leichtes Aufatmen bei der griechischen Feuerwehr. Mehrere Brände westlich von Athen sind unter Kontrolle. Endgültig Entwarnung gibt es aber noch nicht. Besonders die heißen Mittagsstunden könnten die Feuer wieder entfachen. Im Laufe des Tages sollen bis zu 30 Löschhubschrauber und Flugzeuge im Einsatz sein. Weil immer weniger Bier getrunken wird, schließen immer mehr Brauereien. Im vergangenen Jahr stellten 53 Brauereien ihren Betrieb ein. Aktuell gibt es noch 1415 Brauereien in Deutschland. Die meisten davon in Bayern, Baden-Württemberg und Nordrhein-Westfalen.
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2: In der Nacht teils weitere kräftige Schauer und Gewitter. In der zweiten Nachthälfte lässt das Ganze nach und nach Nordosten hin ziehen die Schauer und Gewitter ab. 22 bis 16 Grad. Mittwoch dann wechselnd wolkig. Im Südosten und Osten teils kräftige Schauer und Gewitter. Unwetterpotenzial an der Nordsee maximal 25. Im Südosten und Osten bis 35 Grad.
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1: Mit Julia Fritz. Der neue Unionsfraktionschef Frei hat klargestellt, dass er keine Spielräume für Änderungen an der geplanten Rentenreform sieht. Bei NTV sagte er, er halte den Expertenvorschlag für sehr überzeugend. Mehr Diskussion werde nichts Besseres ergeben. Im Kern geht es um die Frage, ob die abschlagsfreie Rente nach 45 Beitragsjahren abgeschafft wird. In mehreren Bundesländern wächst der Widerstand dagegen. Erwerbstätige haben im vergangenen Jahr so viele Medikamente verschrieben bekommen wie noch nie. Die 6,2 Millionen bei der Technikerkrankenkasse versicherten Erwerbstätigen lösten Rezepte für mehr als 34 Millionen Arzneimittel ein. Am häufigsten wurden Herz-Kreislauf-Medikamente verordnet, gefolgt von Mitteln gegen Magen-Darm-Beschwerden und Antidepressiva. Die Deutsche Bahn zieht eine schlechte Bilanz für Juli. Nur knapp 53% der Fernverkehrsfahrgäste kamen pünktlich oder mit weniger als 15 Minuten Verspätung ans Ziel. Als Gründe nennt die Bahn das marode Schienennetz sowie Instandhaltungsarbeiten, die wegen der Hitze im Juni und Juli verschoben werden mussten. Leichtes Aufatmen bei der griechischen Feuerwehr. Mehrere Brände westlich von Athen sind unter Kontrolle. Endgültig Entwarnung gibt es aber noch nicht. Besonders die heißen Mittagsstunden könnten die Feuer wieder entfachen. Im Laufe des Tages sollen bis zu 30 Löschhubschrauber und Flugzeuge im Einsatz sein. Weil immer weniger Bier getrunken wird, schließen immer mehr Brauereien. Im vergangenen Jahr stellten 53 Brauereien ihren Betrieb ein. Aktuell gibt es noch 1415 Brauereien in Deutschland. Die meisten davon in Bayern, Baden-Württemberg und Nordrhein-Westfalen.
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2: In der Nacht teils weitere kräftige Schauer und Gewitter. In der zweiten Nachthälfte lässt das Ganze nach und nach Nordosten hin ziehen die Schauer und Gewitter ab. 22 bis 16 Grad. Mittwoch dann wechselnd wolkig. Im Südosten und Osten teils kräftige Schauer und Gewitter. Unwetterpotenzial an der Nordsee maximal 25. Im Südosten und Osten bis 35 Grad.
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1: Mit Julia Fritz. Der neue Unionsfraktionschef Frei hat klargestellt, dass er keine Spielräume für Änderungen an der geplanten Rentenreform sieht. Bei NTV sagte er, er halte den Expertenvorschlag für sehr überzeugend. Mehr Diskussion werde nichts Besseres ergeben. Im Kern geht es um die Frage, ob die abschlagsfreie Rente nach 45 Beitragsjahren abgeschafft wird. In mehreren Bundesländern wächst der Widerstand dagegen. Erwerbstätige haben im vergangenen Jahr so viele Medikamente verschrieben bekommen wie noch nie. Die 6,2 Millionen bei der Technikerkrankenkasse versicherten Erwerbstätigen lösten Rezepte für mehr als 34 Millionen Arzneimittel ein. Am häufigsten wurden Herz-Kreislauf-Medikamente verordnet, gefolgt von Mitteln gegen Magen-Darm-Beschwerden und Antidepressiva. Die Deutsche Bahn zieht eine schlechte Bilanz für Juli. Nur knapp 53% der Fernverkehrsfahrgäste kamen pünktlich oder mit weniger als 15 Minuten Verspätung ans Ziel. Als Gründe nennt die Bahn das marode Schienennetz sowie Instandhaltungsarbeiten, die wegen der Hitze im Juni und Juli verschoben werden mussten. Leichtes Aufatmen bei der griechischen Feuerwehr. Mehrere Brände westlich von Athen sind unter Kontrolle. Endgültig Entwarnung gibt es aber noch nicht. Besonders die heißen Mittagsstunden könnten die Feuer wieder entfachen. Im Laufe des Tages sollen bis zu 30 Löschhubschrauber und Flugzeuge im Einsatz sein. Weil immer weniger Bier getrunken wird, schließen immer mehr Brauereien. Im vergangenen Jahr stellten 53 Brauereien ihren Betrieb ein. Aktuell gibt es noch 1415 Brauereien in Deutschland. Die meisten davon in Bayern, Baden-Württemberg und Nordrhein-Westfalen.
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2: In der Nacht teils weitere kräftige Schauer und Gewitter. In der zweiten Nachthälfte lässt das Ganze nach und nach Nordosten hin ziehen die Schauer und Gewitter ab. 22 bis 16 Grad. Mittwoch dann wechselnd wolkig. Im Südosten und Osten teils kräftige Schauer und Gewitter. Unwetterpotenzial an der Nordsee maximal 25. Im Südosten und Osten bis 35 Grad.
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1: Mit Julia Fritz. Der neue Unionsfraktionschef Frei hat klargestellt, dass er keine Spielräume für Änderungen an der geplanten Rentenreform sieht. Bei NTV sagte er, er halte den Expertenvorschlag für sehr überzeugend. Mehr Diskussion werde nichts Besseres ergeben. Im Kern geht es um die Frage, ob die abschlagsfreie Rente nach 45 Beitragsjahren abgeschafft wird. In mehreren Bundesländern wächst der Widerstand dagegen. Erwerbstätige haben im vergangenen Jahr so viele Medikamente verschrieben bekommen wie noch nie. Die 6,2 Millionen bei der Technikerkrankenkasse versicherten Erwerbstätigen lösten Rezepte für mehr als 34 Millionen Arzneimittel ein. Am häufigsten wurden Herz-Kreislauf-Medikamente verordnet, gefolgt von Mitteln gegen Magen-Darm-Beschwerden und Antidepressiva. Die Deutsche Bahn zieht eine schlechte Bilanz für Juli. Nur knapp 53% der Fernverkehrsfahrgäste kamen pünktlich oder mit weniger als 15 Minuten Verspätung ans Ziel. Als Gründe nennt die Bahn das marode Schienennetz sowie Instandhaltungsarbeiten, die wegen der Hitze im Juni und Juli verschoben werden mussten. Leichtes Aufatmen bei der griechischen Feuerwehr. Mehrere Brände westlich von Athen sind unter Kontrolle. Endgültig Entwarnung gibt es aber noch nicht. Besonders die heißen Mittagsstunden könnten die Feuer wieder entfachen. Im Laufe des Tages sollen bis zu 30 Löschhubschrauber und Flugzeuge im Einsatz sein. Weil immer weniger Bier getrunken wird, schließen immer mehr Brauereien. Im vergangenen Jahr stellten 53 Brauereien ihren Betrieb ein. Aktuell gibt es noch 1415 Brauereien in Deutschland. Die meisten davon in Bayern, Baden-Württemberg und Nordrhein-Westfalen.
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2: In der Nacht teils weitere kräftige Schauer und Gewitter. In der zweiten Nachthälfte lässt das Ganze nach und nach Nordosten hin ziehen die Schauer und Gewitter ab. 22 bis 16 Grad. Mittwoch dann wechselnd wolkig. Im Südosten und Osten teils kräftige Schauer und Gewitter. Unwetterpotenzial an der Nordsee maximal 25. Im Südosten und Osten bis 35 Grad.
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1: Mit Julia Fritz. Der neue Unionsfraktionschef Frei hat klargestellt, dass er keine Spielräume für Änderungen an der geplanten Rentenreform sieht. Bei NTV sagte er, er halte den Expertenvorschlag für sehr überzeugend. Mehr Diskussion werde nichts Besseres ergeben. Im Kern geht es um die Frage, ob die abschlagsfreie Rente nach 45 Beitragsjahren abgeschafft wird. In mehreren Bundesländern wächst der Widerstand dagegen. Erwerbstätige haben im vergangenen Jahr so viele Medikamente verschrieben bekommen wie noch nie. Die 6,2 Millionen bei der Technikerkrankenkasse versicherten Erwerbstätigen lösten Rezepte für mehr als 34 Millionen Arzneimittel ein. Am häufigsten wurden Herz-Kreislauf-Medikamente verordnet, gefolgt von Mitteln gegen Magen-Darm-Beschwerden und Antidepressiva. Die Deutsche Bahn zieht eine schlechte Bilanz für Juli. Nur knapp 53% der Fernverkehrsfahrgäste kamen pünktlich oder mit weniger als 15 Minuten Verspätung ans Ziel. Als Gründe nennt die Bahn das marode Schienennetz sowie Instandhaltungsarbeiten, die wegen der Hitze im Juni und Juli verschoben werden mussten. Leichtes Aufatmen bei der griechischen Feuerwehr. Mehrere Brände westlich von Athen sind unter Kontrolle. Endgültig Entwarnung gibt es aber noch nicht. Besonders